0: Fahren's gleich.
1: 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Zusammen, roll das X mal ein. Wir
2: Fisting.
1: Zusammen, nicht allein. 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
0: Fahren's gleich.

0: Danke, Merke. Was für ein Schiss ist Burgen dabei?
1: Next boy. 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

0: Festing.
1: Und Ass.
2: Und Ass.
3: Und Festing.
4: Ich bin zur
1: Dungeon.
4: Überall. Meine
1: Halo.
4: International. Ich mache es gern.
1: Fucking Comic.
4: Ja, mein Comic. Ist nicht schlecht.
5: Ein scharfes Stück.
4: Im Gym. Recht. Mit dem anderen.

0: andere andere so hab ich mich schon früh gezwungen dem Missverständnis zum Verdruss dass man lernen muss und wo die untergeht und man vor
1: Dungeon Master
0: steht ist es von Vorteil wenn man dann sich machen kann.
2: Ich bin kein Wolf für eine Nacht. Ich bleibe höchstens ein, zwei
3: Stunden.